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2:0. Innerhalb von 5 Minuten sahen die 25.000 folgende Tore. Siebte Minute nach 1:0.

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Merci. Oh, merci. Hey, super. Jetzt haben wir noch ein schnelleres Stück. Noch ein kleiner Trash. Für die anderen, so, die unter euch. Trash, Trash.

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Galinde telefoniert lang und ausgiebig. Telefoniert einfach gerne. Selbst einfache Anrufe werden immer ganz schön lang. 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Sowas ist ein guter Kunde. 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